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1: Ich bin Melissa Steuri. Guten Morgen. Familien von italienischen Opfern des Brandes von Gromontana werden keine Rechnungen mehr von Schweizer Spitälern erhalten. Das versichert Bundespräsident Guy Parmelin bei einem Treffen mit dem italienischen Staatspräsidenten in Rom. Behandlungskosten, die nicht durch die Versicherung gedeckt sind, würden von der Opferhilfe übernommen, heißt es weiter. Der Amokfahrer von Leipzig ist zum Tatzeitpunkt wohl nicht voll schuldfähig gewesen. Ein Ermittlungsrichter hat angeordnet, dass der 33-Jährige in die Psychiatrie kommt. Der Mann war mit dem Auto durch die Leipziger Innenstadt gerast, hatte zwei Menschen getötet und mehrere teils schwer verletzt. Seit Montag begleiten die USA Handelsschiffe sicher durch die Straße von Hormuz. Nun wird dieser Einsatz für kurze Zeit pausiert. Das verkündete US-Präsident Donald Trump auf seinem sozialen Netzwerk. Während der Pause wolle man prüfen, ob ein Abkommen zwischen den USA und dem Iran möglich ist. Trump schreibt von großen Fortschritten auf dem Weg zu einer umfassenden und endgültigen Einigung. Der mehrfach in der Ostsee gestrandete Buckelwal ist angeblich tot. Davon gehen die Experten des Deutschen Meeresmuseums aus. Das Tier war wohl zu geschwächt, um länger im tiefen Wasser zu schwimmen. Seit der Freilassung am Samstag wurde der Buckelwal nicht mehr lebend gesehen. In der Fußball-Champions League steht mit Arsenal der erste Finalist fest. Die Londoner gewinnen das Halbfinal-Rückspiel gegen Atletico Madrid mit 1:0. Im Champions League-Finale trifft Arsenal entweder auf Bayern München oder Paris Saint-Germain. Auch heute braucht es den Regenschirm. Es ist wechselhaft mit vielen Wolken, immer mal wieder Regen und vereinzelt Gewitter. Mit 15 bis 17 Grad ist es auch wieder etwas frischer.
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1: Ich bin Melissa Steuri. Guten Morgen. Familien von italienischen Opfern des Brandes von Gromontana werden keine Rechnungen mehr von Schweizer Spitälern erhalten. Das versichert Bundespräsident Guy Parmelin bei einem Treffen mit dem italienischen Staatspräsidenten in Rom. Behandlungskosten, die nicht durch die Versicherung gedeckt sind, würden von der Opferhilfe übernommen, heißt es weiter. Am späten Abend hat eine einseitige Waffenruhe der Ukraine im Krieg mit Russland begonnen. Laut ukrainischen Angaben ist die Waffenruhe unbefristet, sie gelte, solange Russland nicht angreife. Der russische Präsident Wladimir Putin hatte zuvor eine Waffenruhe für Freitag und Samstag angekündigt. An diesen Tagen erinnert Russland an den Tag des Sieges im Zweiten Weltkrieg. Das Kreuzfahrtschiff, das nach einem Ausbruch des gefährlichen Hantavirus vor den Kapverden liegt, darf nach Spanien weiterfahren. Das Schiff soll auf den Kanarischen Inseln anlegen, teilt das spanische Gesundheitsministerium mit. Dort würden Besatzung und Passagiere untersucht und nötigenfalls medizinisch betreut. Bislang sind auf dem Kreuzfahrtschiff 3 Passagiere am Hantavirus gestorben. Der mehrfach in der Ostsee gestrandete Buckelwal ist angeblich tot. Davon gehen die Experten des Deutschen Meeresmuseums aus. Das Tier war wohl zu geschwächt, um länger im tiefen Wasser zu schwimmen. Seit der Freilassung am Samstag wurde der Buckelwal nicht mehr lebend gesehen. In der Fußball-Champions League steht mit Arsenal der erste Finalist fest. Die Londoner gewinnen das Halbfinal-Rückspiel gegen Atletico Madrid mit 1:0. Im Champions League-Finale trifft Arsenal entweder auf Bayern München oder Paris Saint-Germain. Auch heute braucht es den Regenschirm. Es ist wechselhaft mit vielen Wolken, immer mal wieder Regen und vereinzelt Gewitter. Mit 15 bis 17 Grad ist es auch wieder etwas frischer.
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4: In der Mitte der Woche mit Virgin Radio. Halli, hallo miteinander. Ich hoffe, ihr seid fit und frisch, habt die Ohren offen, weil es geht weiter mit unserem legendären Konzertsommer. Ja, wir haben nach wie vor Summerside Festival Tickets. Ja, also gut anhören, wenn ihr in der nächsten Stunde, übernächsten Stunde und überübernächsten Stunde den Konzertsommer-Alarm hört. Jetzt gibt es aber

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0: Ah, ich sage euch, Kinder, es ist heute nicht mein Tag. Ich habe kaum geschlafen. Wenn es gut kommt, ist es irgendwie 2 Stunden. Darum, es tut mir schon ein paar leid. Die Mutter ist wieder zurück. Wir fangen nochmal von vorne an.
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0: Ja! Und zwar geht es am heutigen Morgen um das Summerside Festival. Ja, wir haben nach wie vor Tickets am Start, und zwar für den Samstag. Ihr dürft einen ganzen Samstag am Summerside Festival umdümpeln, umhampeln und Zeich machen. Nein, natürlich nicht. Dann heisst es wieder, ah, die Tickets kommen von Virgin. Ja, was haben denn die für Hörer? Nein, natürlich nicht. Die wissen gar nicht, wo ihr herkommt. Auf jeden Fall, Item, long story short, es wird in den nächsten paar Minuten der Konzertsummer-Alarm ertönen. Und dann läutet ihr mir ins Studio an, 0848 120 200. Es wird der Konzertsummer-Alarm von H-Blocks sein. Das ist ganz, ganz wichtig. Also, bei dort dann würde ich sagen, geniessen wir die Purple Smoke on the Water. Ganz viel Spass.
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0: Wir haben es 6:30 gehabt und das war der Brian Adams, direkt aus Kanada. Ich wünsche euch einen wunderschönen guten Morgen. Ich habe mich vorne beklappt, ich sage nicht so wach. Aber jetzt bin ich definitiv wach, weil ich mit ganz einer netten Hörerin dürfen reden und vor allem auch Konzerttickets verschenken.
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0: Hallo, du frühe Vogel, du, einen wunderschönen guten Morgen. Wer ist am Telefon?
2: Guten Morgen, da ist Cynthia.
0: Hoi, Cynthia. Hi. So schön, wie geht's? Bist du fit und frisch schon?
2: Ja, unterwegs mit dem Lastwagen, richtig Sonnenaufgang, wirklich wunderschön. Oh, bei dir?
0: Oh, ich habe so schlecht geschlafen und ich habe so viel Seichträumt. Ich sage dir, irgendwie heute war eine komische Nacht, aber wunderbar. Jetzt gehst du richtig Sonne. Warum gehst du nur richtig Sonne? Wo bist du?
2: Ich bin unterwegs, richtig St. Gallen, und ich sehe wirklich so lange die Sonne raufkommen. Es ist so schön, vor allem mit dem rötlich-orange. Also, ich liebe
0: diesen
2: Job.
0: Es ist so schön. Ich finde es eben auch einen geilen Job. Das ist aber noch tricky, gell? Es ist nämlich nicht so einfach mit so einem riesen Schiff.
2: Ich denke, es ist einfacher als mit so kleinen Autos, ganz ehrlich. Da habe ich eher Mühe.
0: Ja, und vor allem hockst du immer weit oben, siehst immer alles, hast immer den Überblick. Aber jetzt haben wir viel zu viel geschwätzt. Jetzt, ich muss dir sagen, du darfst natürlich ein Summerside Festival mit Wunschbegleitung. Noch so gern. Jetzt haben wir ein bisschen zu viel Bläuderle, darum würde ich sagen, wir müssen uns jetzt schon voneinander verabschieden. Hey, Cynthia, bitte Gangsche, vor allem geniesse die Sonne, wenn du noch kannst, weil das kommt ja später sicher auch bei euch noch ein bisschen schiffen und gewittern. Darum geniesse es und einen wunderschönen Mittwoch noch und dann viel Spass am Summerside Festival.
2: Hey, danke schön und dir ein gutes Fachwerk und durchhalten.
0: Mach ich gebe alles, ich gebe wirklich alles. Danke
2: das
0: dir.
2: So, ciao.
0: Ciao, Cynthia. Herrlich. Ich bin wieder wach, ich hoffe ihr auch. Und jetzt würde ich sagen, lehnen wir uns zurück. Jetzt gibt es 3 Songs für euch. Unter anderem Bon Jovi, Good Charlotte und UFO.
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Ja, yeah, Iron Maiden-Fans kennen den Song in- und auswendig. Dr. Dr. von UFO startet ja quasi, wie sagt man dem? Das Konzert von Iron Maiden. Aber der grosse Teil von euch weiss das natürlich, weil ihr seid so Rock-Experten wie ich. Und ja, wenn wir es gerade von Rock haben, jetzt wird es ein bisschen grungiger. Wir gehen in die 90er Jahre zu ihrem grössten Hit, Ugly Kid Joe, Cats in the Cradle.

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1: Ich bin Melissa Steuri. Guten Morgen. Trotz Kritik will Verteidigungsminister Martin Pfister an seinem Vorschlag zur Finanzierung der Armee festhalten. Die Mehrwertsteuer soll um 0,8% steigen. An einer politischen Veranstaltung in Sursee betonte Pfister am Abend, dass man den Schutz der Schweiz nur über Mehreinnahmen verbessern könne, schreiben die CH-Media-Zeitungen. Die Alternative wäre ein weiteres Sparprogramm. Der Amokfahrer von Leipzig ist zum Tatzeitpunkt wohl nicht voll schuldfähig gewesen. Ein Ermittlungsrichter hat angeordnet, dass der 33-Jährige in die Psychiatrie kommt. Der Mann war mit dem Auto durch die Leipziger Innenstadt gerast, hatte zwei Menschen getötet und mehrere teils schwer verletzt. Seit Montag begleiten die USA Handelsschiffe sicher durch die Straße von Hormuz. Nun wird dieser Einsatz für kurze Zeit pausiert. Das verkündete US-Präsident Donald Trump auf seinem sozialen Netzwerk. Während der Pause wolle man prüfen, ob ein Abkommen zwischen den USA und dem Iran möglich ist. Trump schreibt von großen Fortschritten auf dem Weg zu einer umfassenden und endgültigen Einigung. Der mehrfach in der Ostsee gestrandete Buckelwal ist angeblich tot. Davon gehen die Experten des Deutschen Meeresmuseums aus. Das Tier war wohl zu geschwächt, um länger im tiefen Wasser zu schwimmen. Seit der Freilassung am Samstag wurde der Buckelwal nicht mehr lebend gesehen. In der Fußball Champions League steht mit Arsenal der erste Finalist fest. Die Londoner gewinnen das Halbfinalrückspiel gegen Atletico Madrid mit 1:0. Im Champions League Finale trifft Arsenal entweder auf Bayern München oder Paris Saint-Germain. Auch heute braucht es den Regenschirm. Es ist wechselhaft mit vielen Wolken, immer mal wieder Regen und vereinzelt Gewitter. Mit 15 bis 17 Grad ist es auch wieder ein bisschen frischer.
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4: Mitte von der Woche haben wir erreicht. Es ist Mittwochmorgen, schon der 6. Mai. 2 Minuten ab 7 Uhr jetzt grad. Ich wünsche euch schon mal den perfekten Start in den heutigen Morgen. Kommt gut in Gang. Und jetzt reiben wir uns aber zuerst noch den Sand aus den Augen. Metallica, Enter Sandman.
0: Der

0: grossartig. Tina Turner. Nutbush, Siri Limits, grossartiger Track. Wunderschönen guten Morgen. Wir haben 10 Minuten ab 7 Uhr, hört Virgin Radio.
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0: Ja, und es ist heute immer noch so. Wir haben natürlich immer noch Konzerttickets zum Verschenken. Und zwar für das Summerside Festival. Für den Samstag. Ja, dort haben wir am Start Drowning Pool, H-Blocks. Massive Lagoons, unter anderem auch noch Electric Callboy. Und da bin ich ganz, ganz ehrlich, ich kenne die deutsche Band nicht so gut, außer ich weiss, dass der Drummer hat mal bei der deutschen Bachelorette gewonnen. Ich weiss noch, das war mal so ein roser Bub. Ja, genau so einer. Hätten wir nicht gedacht, aber machen, glaube ich, geilen Sound. Electric Callboy sind auch am Start. Und das heisst für euch, wenn ihr jetzt in der nächsten Stunde einen Konzertsummeralarm von H-Blocks. Ja, das ist wichtig. Hört durch, Leute. 0848 120 200. Ich wiederhole 0848 120 200. Jetzt gibt es Red Hot Chili Peppers für euch mit Can't Stop. Und eben Ohren auf für den Konzertsummeralarm.
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nach dem Song sollten wir alle wach sein. Auf jeden Fall. Beastie Boys, fight for your right to party. Ja, und ich habe heute Morgen, glaube ich, auch noch einen gesehen, der ein bisschen zu viel Party gemacht hat. Der ist irgendwie mit dem E-Trottinett fast selber auf die Schneuge gefallen. Aber eben, das kann halt passieren am 4 Uhr am Morgen. Hey, ich wünsche euch einen schönen Start in heutigen Mittwoch. Wir haben jetzt einen grossartigen Track, den wir einfach geniessen und zurücklehnen können.

Colors. Da in dem Mittwochmorgen und bei Virgin Radio. Hallihallo miteinander. Wir haben 2 Minuten ab 7:30. Ready für euch in den nächsten paar Minuten. Crossbones, Gully und Nicky Six, High on You. Und da bin ich ja besonders stolz drauf. Die haben uns sogar mal auf den sozialen Medien erwähnt. Ja. Virgin Radio Switzerland. Das ist aber gegangen wie Öl. Dann gibt es auch noch Status Quo für euch. What You're Proposing aus den 80er Jahren. Und vielleicht gibt es noch einen Konzertsummeralarm. Der ist ja in dieser Stunde auch noch nicht gekommen. He? Wird vermutlich auch noch in der nächsten halben Stunde passieren. Aber jetzt gibt es zuerst White Line für euch. Let's rock.

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0: Ja, yeah, Status Quo, what you're proposing, da beim Nummer 1 Rocksender von der Schweiz. Und ab und zu spielt das Leben wirkliche lustige Zufälle. Ja, ihr werdet es gerade selber mitbekommen. Ich bin also sehr, sehr irritiert gewesen, aber wir haben wieder eine Gewinnerin.
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0: Halli, hallo und einen wunderschönen guten Morgen. Wer ist am Telefon?
2: Hallo, das ist Cynthia.
0: Hoi, Cynthia.
2: Bin ich wirklich da durchgekommen?
0: So lustig, jetzt bin ich gerade mega irritiert gewesen, weil ich erst gerade Cynthia am heutigen Morgen hatte.
2: Ja, das habe ich eben gehört. Dann wäre ich cool, wenn noch einer schon Cynthia dran ist.
0: Hey, das glaube ich jetzt nicht. Hey, das ist ja sensationell. Nicht. Super, du darfst auf jeden Fall ein Summerside-Festival gehen.
2: Ah, das ist so cool.
0: Du darfst den ganzen Samstag gehen.
2: Hey, so cool. Merci vielmals.
0: Hey, bitte gehst schon. Und darfst natürlich noch ein Gespendchen mitnehmen. Wer nimmst du mit? Weißt du das schon?
2: Mich
0: schön. Sehr gut. Und dann macht ihr euch einen netten Tag, Abend und trinkt ein Bierchen auf mich. Ist das gut?
2: Jedenfalls, das
0: machen wir. Hey, super. Hey, danke dir. Es ist hure lustig, wirklich, gerade, dass wir zwei Cynthias haben hintereinander. Weil Cynthia ist jetzt auch nicht so ein Name, den man immer und überall hört. Darum gönne ich dir das sehr und ganz, ganz viel Spass dann und jetzt noch einen wunderschönen Mittwoch dir. Danke dir. Tschüss. Ciao, ciao. Ja, ab und zu ist es wirklich sehr, sehr witzig. Zwei Cynthias hintereinander und dann noch zwei Frauen. Es ist einfach besser, kann es gar nicht mehr werden. Ja, wir haben natürlich immer noch Tickets. Und zwar in der nächsten Stunde. Jetzt können wir uns zurücklehnen. Ja, wir haben Viertel vor 8 gehabt. Und ich muss mich noch ganz schnell bei meiner Mami entschuldigen. Mein Vokabular. Sie wird sich wieder ein bisschen schämen für mich. Ich habe Hure gesagt. Das tut mir schon ein paar leid. Nimm mich zurück. In Excess, Niji Tonight. Ganz viel Spass.
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4: Ich bin Melissa Steuri. Guten Morgen. Trotz Kritik will Verteidigungsminister Martin Pfister an seinem Vorschlag zur Finanzierung der Armee festhalten. Die Mehrwertsteuer soll um 0,8% steigen. An einer politischen Veranstaltung in Sursee betonte Pfister am Abend, dass man den Schutz der Schweiz nur über Mehreinnahmen verbessern könne, schreiben die CH Media Zeitungen. Die Alternative wäre ein weiteres Sparprogramm. Der Trainer des FC Thun, Mauro Lustrinelli, hat den Meistertitel wohl geahnt. Der 50-Jährige hat laut Blick schon 2024 eine Meisterprämie für die Super League ausgehandelt, als der FC Thun noch in der Challenge League gespielt hatte. Zudem habe Lustrinelli im vergangenen Winter Trainerangebote aus dem Ausland abgelehnt. Mit den Thuner Spielern wurde allerdings keine Meisterprämie verhandelt. Das Kreuzfahrtschiff, das nach einem Ausbruch des gefährlichen Hantavirus vor den Kapverden liegt, darf nach Spanien weiterfahren. Das Schiff soll auf den Kanarischen Inseln anlegen, teilt das spanische Gesundheitsministerium mit. Dort würden Besatzung und Passagiere untersucht und nötigenfalls medizinisch betreut. Bislang sind auf dem Kreuzfahrtschiff 3 Passagiere am Hantavirus gestorben. Weltweit wird über Social-Media-Verbote für Kinder und Jugendliche diskutiert. Die es betrifft, halten aber nicht viel davon. Laut einer Umfrage des Kinderhilfswerks UNICEF sind sich die befragten Teenager den Gefahren von Social Media zwar bewusst, anstatt Verbote fordern sie aber mehr Schutz auf den Plattformen, etwa durch bessere Inhaltsfilter und schnellere Löschroutinen. Auch heute braucht es den Regenschirm. Es ist wechselhaft mit vielen Wolken, immer mal wieder Regen und vereinzelt Gewitter. Mit 15 bis 17 Grad ist es auch wieder ein bisschen frischer.
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9: Wunderschönen guten Morgen. 1:08 haben wir. Wir haben die Mitte der Woche erreicht und ich würde sagen, wir legen gerade los mit gutem Sound. Survivor Burning Heart, schön sind wir mit uns unterwegs.

0: Ja, verhältnismäßig für uns ein bisschen poppiger. Viva la vida, Coldplay, 9 Minuten ab 8 haben wir. Schön sind wir mit Virgin unterwegs.
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0: Ja! Es ist noch die letzte Stunde, um am heutigen Morgen noch Konzerttickets zu ergattern. Wir haben noch am Start Summerside Festival Tickets. Ja? Und wenn ihr in der nächsten Stunde den Konzert-Sommer-Alarm von H-Blocks hört, dann läutet ihr durch 0848 120 200. Und ich muss also sagen, heute ist ein verrückter Morgen. Wir haben nur zwei Frauen gehabt. Also unsere Frauenquote ist ja am nicht so hoch. Wir haben nur zwei Frauen gehabt. Nein, wir haben auch zwei Cynthias gehabt. Ja, da sieht man mal wieder, wie ab und zu die Welt verrückt spielt. Ich habe mich sehr darüber gefreut. Jetzt gibt es Krokus für euch bei Sound Radio. Und eben, schaut auf, oder besser gesagt, hört auf den Konzertsommeralarm.
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0: der Billy Idol. Schon eine coole Socke. White Wedding. 4 Minuten noch, dann haben wir 8:30. Einen wunderschönen guten Morgen. Ihr hört Virgin Radio.
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0: Ja, grüezi wohl und einen wunderschönen guten Morgen. Wer ist am Telefon?
2: Ich bin
0: ja Segertaler. Ja, hoi, einen wunderschönen guten Morgen. Salü.
2: Guten Morgen.
0: Hey, heute haben wir Frauenpower am Start. Ich finde das grossartig.
2: Ja, das
0: super. Hey, du darfst das Summerside Festival.
2: Jawohl.
0: Sehr schön. Du darfst den ganzen Samstag cool geniessen. Jetzt, ja. Du darfst ein neues Gespendchen mitnehmen. Wer hat die Ehre?
2: Meine Konzertbuddy, meine Kollegin.
0: Sehr gut.
2: Mit ihr gehe ich etliche Konzerte, ja.
0: Perfekt, super. Dann machen wir euch einen richtig guten Frauentag miteinander und trinken ein Bierchen auf mich. Oder ein Brösi, was auch immer will.
2: Genau.
0: Hey, perfekt, super. Ich wünsche dir ganz, ganz viel Spass dann und jetzt noch einen wunderschönen Mittwoch dir.
2: Danke.
0: Danke dir. Tschüss, ciao, ciao.
2: Tschüss.
0: So, meine lieben Herren, he? Heute haben die Ladies euch mal schnell den Rang angelaufen und haben definitiv einfach die schnelleren Finger gehabt. Hoppala, ja, das können wir auch anders verstehen. Auf jeden Fall, in 3 Minuten haben wir 8:30 am morgigen Morgen. Gibt es natürlich dann noch mehr Tickets für euch. Also, jetzt können wir uns entspannen und guten Sound geniessen. R.E.M. Drive.
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Wie dünn, Lizzie, thin Lizzie, the boys are back in town, da bei Virgin Radio, wir haben 20 Minuten vor 9. Ich verabschiede mich, ja, ich mache das, was jetzt viele von euch auch gerne wieder machen. Ich gehe jetzt eine Runde auf die Pause. Ich habe wirklich nicht so viel Schlaf gehabt. Und darum würde ich sagen, trifft das doch wieder perfekt auf mich. Better Frozen Bon Jovi. Ganz viel Spass. Und bis morgen. Vergesst nicht, auch morgen gibt es wieder Tickets für euch.

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1: Ich bin Melissa Steuri. Guten Morgen. Die Fluggesellschaft Swiss war zum Jahresstart im Aufwind. Ihr Betriebsgewinn kletterte auf 30 Millionen Franken nach 3 Millionen im Vorjahr. Laut Mitteilung konnte die Swiss vom Iran-Krieg profitieren. Er führte auf einzelnen Strecken kurzfristig zu einer höheren Nachfrage. Zudem hätten sich die höheren Kerosinkosten noch nicht aufs Betriebsergebnis durchgeschlagen. Der Trainer des FC Thun, Mauro Lustrinelli, hat den Meistertitel wohl geahnt. Der 50-Jährige hat laut Blick schon 2024 eine Meisterprämie für die Super League ausgehandelt, als der FC Thun noch in der Challenge League gespielt hatte. Zudem habe Lustrinelli im vergangenen Winter Trainerangebote aus dem Ausland abgelehnt. Mit den Thuner Spielern wurde allerdings keine Meisterprämie verhandelt. Weltweit wird über Social-Media-Verbote für Kinder und Jugendliche diskutiert. Die es betrifft, halten aber nicht viel davon. Laut einer Umfrage des Kinderhilfswerks UNICEF sind sich die befragten Teenager den Gefahren von Social Media zwar bewusst, anstatt Verbote fordern sie aber mehr Schutz auf den Plattformen, etwa durch bessere Inhaltsfilter und schnellere Löschroutinen. Sollte der Videospielehändler GameStop eBay übernehmen, droht der Handelsplattform ein massiver Stellenabbau. Das kündigte der Chef von GameStop in einem Interview an, so wolle er eBay effizienter machen. Wie viele Stellen betroffen wären, sagte der GameStop-Chef nicht. GameStop hat am Wochenende ein Übernahmeangebot von rund 56 Milliarden Dollar für eBay vorgelegt. Es bleibt trüb und immer mal wieder nass, fränzelnd kann es auch gewittern. Das bei eher frischen 15 bis 17 Grad.
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7: Ich bin Melissa Steuri. Die Fluggesellschaft Swiss war zum Jahresstart im Aufwind. Ihr Betriebsgewinn kletterte auf 30 Millionen Franken nach 3 Millionen im Vorjahr. Laut Mitteilung konnte die Swiss vom Iran-Krieg profitieren. Er führte auf einzelnen Strecken kurzfristig zu einer höheren Nachfrage. Zudem hätten sich die höheren Kerosinkosten noch nicht aufs Betriebsergebnis durchgeschlagen. Die deutsche Bundesanwaltschaft hat zu einem weiteren Schlag gegen rechtsextreme Jugendgruppen ausgeholt. Seit dem frühen Morgen laufen in 12 Bundesländern Wohnungs- und Hausdurchsuchungen, berichten mehrere deutsche Medien. Die Ermittlungen richten sich gegen mutmaßliche Mitglieder der Gruppen Deutsche Jugend voran und Jung und Stark. Diese gelten als besonders gewaltbereit. Weltweit wird über Social-Media-Verbote für Kinder und Jugendliche diskutiert. Die, die es betrifft, halten aber nicht viel davon. Laut einer Umfrage des Kinderhilfswerks UNICEF sind sich die befragten Teenager den Gefahren von Social Media zwar bewusst, anstatt Verbote fordern sie aber mehr Schutz auf den Plattformen, etwa durch bessere Inhaltsfilter und schnellere Löschroutinen. Sollte der Videospielehändler GameStop eBay übernehmen, droht der Handelsplattform ein massiver Stellenabbau. Das kündigte der Chef von GameStop in einem Interview an, so wolle er eBay effizienter machen. Wie viele Stellen betroffen wären, sagte der GameStop-Chef nicht. GameStop hat am Wochenende ein Übernahmeangebot von rund 56 Milliarden Dollar für eBay vorgelegt. Es bleibt trüb und immer mal wieder nass, vereinzelt kann es auch gewittern. Das bei eher frischen 15 bis 17 Grad.
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12: Ich bin Melissa Steuri. In der Schweiz ist ein Mann positiv auf das gefährliche Hantavirus getestet worden. Der Erkrankte war Passagier auf dem Kreuzfahrtschiff, auf dem das Virus ausgebrochen war. Laut dem Bundesamt für Gesundheit wird der Mann im Unispital Zürich behandelt. Der Krieg im Iran wirkt sich auf die Preise in der Schweiz aus. Besonders Energie und Treibstoffe sind teurer geworden. Selina Urech.
13: Im April sind die Preise insgesamt um 0,6% teurer gewesen als noch vor einem Jahr. Hauptgrund ist der hohe Ölpreis, schreibt das Bundesamt für Statistik. Wegen der Blockade der Meerenge Hormuz ist Rohöl weltweit 90% teurer geworden als noch Anfang Jahr. Das spürt man auch in der Schweiz. Heizöl, Diesel, Benzin sind teurer geworden. Und auch das Fliegen, weil Kerosin teurer geworden ist. Aber im internationalen Vergleich kommt die Schweiz noch gut weg. In den USA oder in Deutschland sind die Preise wegen dem Iran-Krieg noch viel stärker angestiegen.
12: Die deutsche Bundesanwaltschaft hat zu einem weiteren Schlag gegen rechtsextreme Jugendgruppen ausgeholt. Seit dem frühen Morgen laufen in 12 Bundesländern Wohnungs- und Hausdurchsuchungen, berichten mehrere deutsche Medien. Die Ermittlungen richten sich gegen mutmaßliche Mitglieder der Gruppen Deutsche Jugend voran und Jung und Stark. Diese gelten als besonders gewaltbereit. 2 Tage nach der Amokfahrt in Leipzig mit 2 Toten ist das Motiv des 33-Jährigen noch immer nicht bekannt. Die Ermittler schließen aber einen politischen oder religiösen Grund aus. Der Beschuldigte wurde inzwischen in eine Psychiatrie gebracht. Derweil soll die Einkaufsstraße in Leipzig, durch die der Mann gerast war, besser gesichert werden. Es bleibt trüb und immer mal wieder nass, fränzelnd kann es auch gewittern. Das bei eher frischen 15 bis 17 Grad.
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3: Ich bin der Daniel Schmucki. In der Schweiz ist ein Mann positiv auf das Hantavirus getestet worden. Er wird derzeit am Universitätsspital Zürich behandelt, teilt das Bundesamt für Gesundheit mit. Der Mann war demnach Passagier auf dem Kreuzfahrtschiff, auf dem es kürzlich zu mehreren Hantavirusfällen gekommen war. Der Krieg im Iran wirkt sich auch auf die Preise in der Schweiz aus. Besonders Energie und Treibstoffe sind teurer geworden. Selina Urich.
4: Im April sind die Preise insgesamt um 0,6% teurer gewesen als noch vor einem Jahr. Hauptgrund ist der hohe Ölpreis, schreibt das Bundesamt für Statistik. Wegen der Blockade der Meerenge Hormuz ist Rohöl weltweit 90% teurer geworden als noch Anfang Jahr. Das spürt man auch in der Schweiz. Heizöl, Diesel, Benzin sind teurer geworden. Und auch das Fliegen, weil Kerosin teurer geworden ist. Aber im internationalen Vergleich kommt die Schweiz noch gut weg. In den USA oder in Deutschland sind die Preise wegen dem Irankrieg noch viel stärker angestiegen.
3: Bei einer Abstimmung über das Vertragspaket mit der EU soll das Ständemehr gelten. Das will die zuständige Ständeratskommission. Das würde bedeuten, dass Volk und Stände Ja sagen müssten zu den bilateralen drei. Die deutsche Bundesanwaltschaft hat zu einem weiteren Schlag gegen rechtsextreme Jugendgruppen ausgeholt. Seit dem frühen Morgen laufen in mehreren Bundesländern Wohnungs- und Hausdurchsuchungen, bestätigt die Bundesanwaltschaft. Die Ermittlungen richten sich gegen mutmaßliche Mitglieder der Gruppen Jung und Stark und Deutsche Jugend voran. Diese gelten als besonders gewaltbereit. Es ist und bleibt bewölkt und kann immer wieder nass werden bei um die 15 bis 17 Grad heute.
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4: Ich bin der Daniel Schmucki. In der Schweiz ist ein Mann positiv auf das Hantavirus getestet worden. Er wird derzeit am Universitätsspital Zürich behandelt, teilt das Bundesamt für Gesundheit mit. Der Mann war demnach Passagier auf dem Kreuzfahrtschiff, auf dem es kürzlich zu mehreren Hantavirusfällen gekommen war. Er war mit seiner Ehefrau Ende vergangenen Monats in die Schweiz zurückgekehrt. Der Krieg im Iran wirkt sich auch auf die Preise in der Schweiz aus. Besonders Energie und Treibstoffe sind teurer geworden. Selina Urich.
5: Im April sind die Preise insgesamt um 0,6% teurer gewesen als noch vor einem Jahr. Hauptgrund ist der hohe Ölpreis, schreibt das Bundesamt für Statistik. Wegen der Blockade der Meerenge Hormuz ist Rohöl weltweit 90% teurer geworden als noch Anfang Jahr. Das spürt man auch in der Schweiz. Heizöl, Diesel, Benzin sind teurer geworden. Und auch das Fliegen, weil Kerosin teurer geworden ist. Aber im internationalen Vergleich kommt die Schweiz noch gut weg. In den USA oder in Deutschland sind die Preise wegen dem Irankrieg noch viel stärker angestiegen.
4: Bei einer Abstimmung über das Vertragspaket mit der EU soll das Ständemeer gelten. Das will die zuständige Ständeratskommission. Das würde bedeuten, dass Volk und Stände Ja sagen müssten zu den bilateralen drei. Zwei Tage nach der Amokfahrt in Leipzig mit zwei Toten ist das Tatmotiv nach wie vor nicht bekannt. Die Ermittler schließen aber einen politischen oder religiösen Grund aus. Der Beschuldigte wurde in der Zwischenzeit in eine Psychiatrie gebracht. Es ist und bleibt bewölkt und kann immer wieder nass werden bei um die 15 bis 17 Grad heute.
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6: Ich bin der Daniel Schmucki. Das Sicherheitsumfeld der Schweiz und Europas hat sich verschlechtert. Zu diesem Schluss kommt der Bundesrat in seinem neuesten Bericht zur Bedrohungslage. Als größte Gefahr für ganz Europa gilt demnach Russland. Am Beispiel Schweiz zeige sich dies durch Cyberangriffe, Spionage und Versuche, Sanktionen zu umgehen. Weiter warnt der Bundesrat in seinem Bericht auch vor den Folgen des Krieges im Nahen Osten. Ein Passagierflugzeug der Swiss hat in Kasachstan außerplanmäßig landen müssen. Grund dafür war ein medizinischer Notfall des Co-Piloten, teilt die Fluggesellschaft mit. An Bord des Flugzeugs befanden sich 227 Passagiere sowie 14 Besatzungsmitglieder. Der Vorfall hat sich auf einem Flug von Südkorea in die Schweiz ereignet. Bei einer Abstimmung über das Vertragspaket mit der EU soll das Ständemeer gelten. Das will die zuständige Ständeratskommission. Das würde bedeuten, dass Volk und Stände Ja sagen müssten zu den bilateralen 3. 2 Tage nach der Amokfahrt in Leipzig mit 2 Toten ist das Tatmotiv nach wie vor nicht bekannt. Die Ermittler schließen aber einen politischen oder religiösen Grund aus. Der Beschuldigte wurde inzwischen in eine Psychiatrie gebracht. Derweil soll die Einkaufsstraße in Leipzig, durch die der Mann gerast war, besser gesichert werden. Es ist und bleibt bewölkt und kann immer wieder nass werden, bei um die 15 bis 17 Grad heute.
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12: Ich bin der Daniel Schmucki. Das Sicherheitsumfeld der Schweiz und Europas hat sich verschlechtert. Zu diesem Schluss kommt der Bundesrat in seinem neuesten Bericht zur Bedrohungslage. Als größte Gefahr für ganz Europa gilt demnach Russland. Am Beispiel Schweiz zeige sich dies durch Cyberangriffe, Spionage und Versuche, Sanktionen zu umgehen. Weiter warnt der Bundesrat in seinem Bericht auch vor den Folgen des Krieges im Nahen Osten. Der Lebensmittelkonzern Nestlé wird Nespresso-Kaffeekapseln weiterhin in der Schweiz produzieren, trotz US-Zöllen. Eine Verlagerung der Produktion ins Ausland komme nicht in Frage, sagt Nestlé-Chef Philipp Navratil in einem Interview mit den CH-Media-Zeitungen. Ob Nestlé die Zölle von der US-Regierung zurückfordern wird, werde aktuell noch geprüft. Ein Passagierflugzeug der Swiss hat in Kasachstan außerplanmäßig landen müssen. Grund dafür war ein medizinischer Notfall des Co-Piloten, teilt die Fluggesellschaft mit. An Bord des Flugzeugs befanden sich 227 Passagiere sowie 14 Besatzungsmitglieder. Der Vorfall hat sich auf einem Flug von Südkorea in die Schweiz ereignet. Italiens Premierministerin Giorgia Meloni geht in die Offensive gegen KI-generierte Fotos. Von ihr seien diverse falsche Bilder im Umlauf, schreibt Meloni zu einem Foto, das sie in Unterwäsche zeigt. Sie müsse anerkennen, dass derjenige, der dieses Bild erstellt hat, sie sogar deutlich verbessert hätte, merkt Meloni an. Aber Deepfakes seien ein gefährliches Instrument und könnten jeden täuschen und treffen. Es ist und bleibt bewölkt und kann immer wieder nass werden, bei um die 15 bis 17 Grad heute.
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14: Das ist euer Mittwochnachmittag bei Virgin Radio. Schön, sind ihr mit dabei. Mein Name ist Sven Stadelmann.
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0: neuen Mittwochnachmittag bei Virgin Radio. Mit grossartigem Sound, damit ihr gut durch den Nachmittag kommt. Unter anderem Chris Hammer für euch noch vor dem 4 parat. Geniessen den Mittwoch mit dem Nummer 1 Rocksender der Schweiz.
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Ugly Kid Joe, einer aus dem Jahr 1991. Wir gehen nochmal 4 Jahre retour. Und darum geht's Hooters mit Johnny B. jetzt für euch hier beim Nummer 1 Rocksender.

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6: Ich bin der Daniel Schmucki. Wegen des bevorstehenden G7-Gipfels im französischen Evian gibt es in der Schweiz vorübergehend wieder Grenzkontrollen. Der Bundesrat hat ein entsprechendes Gesuch des Kantons Genf gut geheißen. Auch wenn das Treffen in Frankreich stattfinde, seien die Städte Genf und Lausanne sowie die gesamte Genfer Seeregion gewissen Sicherheitsrisiken ausgesetzt, so die Begründung. Der G7-Gipfel findet vom 15. bis 17. Juni statt. Der Lebensmittelkonzern Nestlé wird Nespresso-Kaffeekapseln weiterhin in der Schweiz produzieren, trotz US-Zöllen. Eine Verlagerung der Produktion ins Ausland komme nicht in Frage, sagt Nestlé-Chef Philipp Navratil in einem Interview mit den CH-Media-Zeitungen. Ob Nestlé die Zölle von der US-Regierung zurückfordern wird, werde aktuell noch geprüft. Luxusimmobilien in der Schweiz werden immer teurer. Laut neuesten Zahlen der UBS sind die Preise im vergangenen Jahr um 3% gestiegen. Besonders gefragt sind nach wie vor Häuser oder Wohnungen in den Bergregionen. Diese verteuerten sich doppelt so stark wie Luxusimmobilien in anderen Gebieten. Italiens Premierministerin Giorgia Meloni geht in die Offensive gegen KI-generierte Fotos. Von ihr seien diverse falsche Bilder im Umlauf, schreibt Meloni zu einem Foto, das sie in Unterwäsche zeigt. Sie müsse anerkennen, dass derjenige, der dieses Bild erstellt hat, sie sogar deutlich verbessert hätte, merkt Meloni an. Aber Deepfakes seien ein gefährliches Instrument und könnten jeden täuschen und treffen. Nachmittag mit Regen und zum Teil Gewitter sollte es morgen nur noch selten nass werden. Nebst Wolken sind auch immer wieder Sonnenstrahlen zu sehen, bei 17 bis 18 Grad.
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10: Kurz nach dem Vieri an dem Mittwochnachmittag bei Virgin Radio im Studio für euch, der Sven Stadelmann.
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0: mehr grossartigem Sound für euch. Aerosmith haben wir parat in der nächsten halben Stunde. Und auch Iron Maiden, 1992, haben wir parat Fear of the Dark. Schön sind wir beim Nummer 1 Rocksender von der Schweiz.
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Smith für euch mit Crazy für den frühen Mittwochabend. Schön sind ihr da beim Nummer 1 Rocksender von der Schweiz. Jetzt gibt's den Bryan Adams One Night Love.

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2: Ich bin der Daniel Schmucki. Wegen des bevorstehenden G7-Gipfels im französischen Evian gibt es in der Schweiz vorübergehend wieder Grenzkontrollen. Der Bundesrat hat ein entsprechendes Gesuch des Kantons Genf gutgeheißen. Auch wenn das Treffen in Frankreich stattfinde, seien die Städte Genf und Lausanne sowie die gesamte Genfer Seeregion gewissen Sicherheitsrisiken ausgesetzt, so die Begründung. Der G7-Gipfel findet vom 15. bis 17. Juni statt. Die Schweizer Bergbahnen blicken auf einen durchzogenen Winter zurück. Sie zählten insgesamt 2% weniger Gäste als im Vorjahr. Die Saison sei sehr schlecht angelaufen, teilt der Branchenverband Seilbahnen Schweiz mit. Die Bergbahnen mussten lange auf Schnee warten. Der schlechte Start konnte durch ein außergewöhnlich gutes Saisonende jedoch fast vollständig kompensiert werden. Der Lebensmittelkonzern Nestlé wird Nespresso-Kaffeekapseln weiterhin in der Schweiz produzieren, trotz US-Zöllen. Eine Verlagerung der Produktion ins Ausland komme nicht in Frage, sagt Nestlé-Chef Philipp Navratil in einem Interview mit den CA-Media-Zeitungen. Ob Nestlé die Zölle von der US-Regierung zurückfordern wird, werde aktuell noch geprüft. Luxusimmobilien in der Schweiz werden immer teurer. Laut neuesten Zahlen der UBS sind die Preise im vergangenen Jahr um 3% gestiegen. Besonders gefragt sind nach wie vor Häuser oder Wohnungen in den Bergregionen. Diese verteuerten sich doppelt so stark wie Luxusimmobilien in anderen Gebieten. Nachmittag mit Regen und zum Teil Gewitter sollte es morgen nur noch selten nass werden. Nebst Wolken sind auch immer wieder Sonnenstrahlen zu sehen, bei 17 bis 18 Grad.
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5: Ihr habt es gehört, ab in Feierabend. Das ist der Mittwoch beim Nummer 1 Rocksender von der Schweiz. Mein Name ist Sven Stadelmann.

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0: Musik zum Mitsingen. ZZ Top haben wir parat noch vor dem 6. Und auch, wenn wir schon beim Mitsingen sind, Queen, We Will Rock You für euch hier bei Virgin Radio.
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Iron Maiden, Fear of the Dark für den Mittwoch-Vierabend. Geniessen den. Und den da muss ich fast nicht vorstellen. Bruce Springsteen gibt es jetzt für euch. Born in the USA. Geniessen euren Vierabend. 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
3: Ich bin der Daniel Schmucki. Guten Abend. Der mutmaßliche Maulwurf beim Bundesamt für Polizei Fedpol hat bei all seinen Funktionen Zugang zu sensiblen Bereichen gehabt. Das berichtet SRF. Der Mitarbeiter wurde vergangene Woche verhaftet, weil er Informationen an die Drogenmafia verkauft haben soll. Wie das Fedpol erstmals bestätigt, handelt es sich bei den entsprechenden Daten auch um Ermittlungsinformationen. Der Beschuldigte und 5 weitere Verdächtige sitzen in Untersuchungshaft. Velodiebe sollen in Zukunft härter bestraft werden. Der Bundesrat ist einverstanden mit einem entsprechenden Vorstoß der SVP. Konkret geht es um die sogenannte Entwindung zum Gebrauch. Also wenn jemand ein Velo nimmt, um damit von A nach B zu kommen, ohne das Velo behalten zu wollen. In der Schweiz werden jedes Jahr gegen 50.000 Velos gestohlen. Die Schweizer Bergbahnen blicken auf einen durchzogenen Winter zurück. Sie zählten insgesamt 2% weniger Gäste als im Vorjahr. Die Saison sei sehr schlicht angelaufen, teilt der Branchenverband Seilbahnen Schweiz mit. Die Bergbahnen mussten lange auf Schnee warten. Der schlichte Start konnte durch ein außergewöhnlich gutes Saisonende jedoch fast vollständig kompensiert werden. Viele junge Menschen halten künstliche Intelligenz für einen wertvollen Dialogpartner. Bei einer Umfrage in Deutschland haben rund 40% der jungen Erwachsenen angegeben, dass sie lieber mit KI als mit Verwandten plaudern. Experten warnen jedoch, werde KI den Mitmenschen immer wieder vorgezogen, gingen soziale Fähigkeiten verloren. Nachmittag mit Regen und zum Teil Gewitter sollte es morgen nur noch selten nass werden. Nebst Wolken sind auch immer wieder Sonnenstrahlen zu sehen, bei 17 bis 18 Grad.
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1: Guten Abend, ich bin der Jonathan Ernst. Der Lebensmittelkonzern Nestlé wird Nespresso-Kaffeekapseln weiterhin in der Schweiz produzieren, trotz US-Zöllen. Eine Verlagerung der Produktion ins Ausland komme nicht in Frage, sagte Nestlé-Chef Philipp Navratil in einem Interview mit den CH Media-Zeitungen. Ob Nestlé die Zölle von der US-Regierung zurückfordern wird, werde aktuell noch geprüft. Tiere dürfen in der Schweiz ab dem 1. Juli auch nachts sowie an Sonn- und Feiertagen transportiert werden. Der Bundesrat hat die entsprechende Verordnung angepasst. Die Neuregelung diene dem Tierwohl, begründet der Bundesrat. Durch nächtliche Fahrten können hohe Temperaturen und längere Fahrzeiten infolge von Staus vermieden werden. Sowohl ein sehr niedriger als auch ein hoher Ruhepuls dürften ein vermehrtes Risiko für einen Schlaganfall bedeuten. Das ist das Ergebnis einer Studie von Forschenden in London. Sie werteten Daten von 460.000 Menschen während 14 Jahren aus. Das Schlaganfallrisiko bei Personen mit sehr niedriger Herzfrequenz sei um 25% und bei Personen mit sehr hoher Herzfrequenz um 45% größer. Viele junge Menschen halten künstliche Intelligenz für einen wertvollen Dialogpartner. Bei einer Umfrage in Deutschland haben rund 40% der jungen Erwachsenen angegeben, dass sie lieber mit KI als mit Verwandten plaudern. Experten warnen jedoch, werde KI den Mitmenschen immer wieder vorgezogen, gingen soziale Fähigkeiten verloren. Es könnte noch ein paar Regentropfen geben, das etwa bis morgen Mittag. Dann sollte es aber einigermaßen trocken und 18 Grad warm werden. Bis übermorgen kommt dann die Sonne immer mehr vor und bringt Temperaturen über 20 Grad.

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1: Diese Themen haben heute Schlagzeilen gemacht. Guten Abend. Bei einer Abstimmung über das EU-Vertragspaket soll das Ständemehr gelten, das will die zuständige Ständeratskommission. Damit sollen die sogenannten bilateralen drei nur in Kraft treten, wenn sowohl das Volk als auch die Kantone zustimmen. Dafür bräuchte es aber eine Verfassungsänderung, sagt Kommissionssprecherin und Mitte-Ständerätin Heidi Zkracken. Der Grund? Die geplante Erweiterung der EU-Personenfreizügigkeit widerspreche der Masseneinwanderungsinitiative, die bereits in der Verfassung stehe, so Zkracken.
2: Man darf keine Regelungen treffen oder völkerrechtliche Verträge eingehen, die dem Artikel dann widersprechen. Und die Kommission hat festgestellt, in der Mehrheit, dass da ein Konflikt ist. Deshalb muss die Verfassung geändert werden.
1: Als nächstes entscheidet die zuständige Kommission des Nationalrats.
3: Velodiebe sollen in Zukunft härter bestraft werden. Der Bundesrat ist einverstanden mit einem entsprechenden Vorstoß der SVP. Konkret geht es um die sogenannte Entwindung zum Gebrauch. Also wenn jemand ein Velo nimmt, um damit von A nach B zu kommen, ohne das Velo behalten zu wollen. In der Schweiz werden jedes Jahr gegen 50.000 Velos gestohlen.
4: Neben Öl und Gas haben sich auch nahezu alle Metalle erheblich verteuert. Durch den Iran-Krieg sind in den ersten drei Monaten des Jahres mit 34% die Preise für Edelmetalle am stärksten gestiegen. Das zeigen Berechnungen der Vereinigung der Bayerischen Wirtschaft. Auch seltene Erden sind mit fast 30% deutlich teurer geworden.
1: Bei der Swiss war zu viel Kabinenpersonal angestellt, nun hat sie diese Überkapazitäten abgebaut. Das sei über freiwillige Abgänge mit Abfindungen gelungen, sagte ein Swiss-Vertreter gegenüber der Nachrichtenagentur AWP. Kündigungen habe es keine gegeben. Wegen fehlender Triebwerke und Piloten musste die Swiss ab Mitte März Personal abbauen.
4: Der ChatGPT-Entwickler OpenAI will allein in diesem Jahr rund 50 Milliarden Dollar für Rechenleistung ausgeben. Diesen Betrag nannte ein Manager während eines Gerichtsprozesses. Der Manager nannte die bisher nicht öffentlich bekannte Zahl bei der Befragung durch eine Anwältin. Der Betrag illustriert, wie viel Geld KI-Firmen für Betrieb und Entwicklung ihrer Software ausgeben. OpenAI hat für die nächsten Jahre Investitionen von insgesamt mehr als einer Billion Dollar in Infrastruktur für künstliche Intelligenz angekündigt.
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1: Diese Themen haben heute Schlagzeilen gemacht. Guten Abend.
2: Velodiebe sollen in Zukunft härter bestraft werden. Der Bundesrat ist einverstanden.

0: Kantonen mit einem entsprechenden Vorstoß der SVP. Konkret geht es um die sogenannte Entwindung zum Gebrauch. Also wenn jemand ein Velo nimmt, um damit von A nach B zu kommen, ohne das Velo behalten zu wollen. In der Schweiz werden jedes Jahr gegen 50.000 Velos gestohlen.
1: Der Iran-Krieg hat nicht nur Auswirkungen auf die Energiepreise in der Schweiz. Auch andere wichtige Rohstoffe werden teurer. Selina Urech.
2: Heizöl, Diesel, Benzin und auch Flüge wegen Kerosin sind teurer geworden. Wegen der Blockade der Meerenge Hormuz ist der Preis für Rohöl weltweit um 90% teurer geworden als noch Anfang Jahr. Neben Öl und Gas sind auch andere Rohstoffe teurer geworden. Edelmetall ist beispielsweise in den ersten 3 Monaten des Jahres um über 30% gestiegen, wie eine Auswertung von der Vereinigung der Bayerischen Wirtschaft zeigt. Das hat einen Einfluss auf die Autoindustrie oder in der Medizintechnik wie bei Krebsbehandlungen. Aber auch seltene Erden sind deutlich teurer geworden. Das merkt man dann wieder bei Batterien, Magnet oder auch Drohnen.
3: Bei der Swiss war zu viel Kabinenpersonal angestellt. Nun hat sie diese Überkapazitäten abgebaut. Das sei über freiwillige Abgänge mit Abfindungen gelungen, sagte ein Swiss-Vertreter gegenüber der Nachrichtenagentur AWP. Kündigungen habe es keine gegeben. Wegen fehlender Triebwerke und Piloten musste die Swiss ab Mitte März Personal abbauen.
1: Die Schweizer Bergbahnen haben im letzten Winter 2% weniger Gäste als im Vorjahr verzeichnet. Ein gutes Saisonende im April konnte den verhaltenen Start in die Saison jedoch fast vollständig kompensieren. Der Saisonstart bis Mitte Dezember war mit einem Minus von 37% sehr schlecht angelaufen, wie der Branchenverband Seilbahnen Schweiz mitteilt. Starke Schneefälle Ende März sorgten dann aber für ein gutes Finale.
3: Der Schweizer Weltraumexperte, TV-Moderator und Fachbuchautor Bruno Stanek ist im Alter von 82 Jahren verstorben. Dies teilt seine Familie mit. Große Bekanntheit erhielt Stanek, als er 1969 als Fachperson am Schweizer Fernsehen die erste Mondlandung der Apollo 11-Mission moderierte.
1: US-Präsident Donald Trump will den US-Einsatz für eine sichere Durchfahrt von Schiffen durch die Straße von Hormuz für kurze Zeit aussetzen. Während des Stopps soll geprüft werden, ob ein Abkommen zwischen den USA und dem Iran unterzeichnet werden könne, teilte Trump mit. Die Ankündigung überrascht. Noch gestern hatten sowohl US-Verteidigungsminister Hegseth als auch Außenminister Rubio für den US-Einsatz geworben.

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1: Diese Themen haben heute Schlagzeilen gemacht. Guten Abend.
2: Der mutmaßliche Maulwurf beim Bundesamt für Polizei Fedpol hat bei all seinen Funktionen Zugang zu sensiblen Bereichen gehabt. Das berichtet SRF. Der Mitarbeiter wurde vergangene Woche verhaftet, weil er Informationen an die Drogenmafia verkauft haben soll. Wie das Fedpol erstmals bestätigt, handelt es sich bei den entsprechenden Daten auch um Ermittlungsinformationen. Der Beschuldigte und 5 weitere Verdächtige sitzen in Untersuchungshaft.
3: Neben Öl und Gas haben sich auch nahezu alle Metalle erheblich verteuert. Durch den Iran-Krieg sind in den ersten 3 Monaten des Jahres mit 34% die Preise für Edelmetalle am stärksten gestiegen. Das zeigen Berechnungen der Vereinigung der Bayerischen Wirtschaft. Auch seltene Erden sind mit fast 30% deutlich teurer geworden.
1: Immer mehr Amerikanerinnen und Amerikaner geben freiwillig den amerikanischen Pass ab. Stefanie Wies.
4: Mehrere Tausend pro Jahr lassen sich allein bei der US-Botschaft in Bern ausbürgern. Die Rede ist aber vor allem von Expats, also die US-Bürger, die im Ausland leben. Früher waren es deutlich weniger. Wenige 100 pro Jahr haben sich ausbürgern lassen. Laut der britischen Zeitung The Guardian liegt das vor allem an der wachsenden Unzufriedenheit mit der US-Politik. Die Angst vor politischen Spannungen und einer Polarisierung steige. Auch ein neues Gesetz könnte eine Rolle spielen. Ab Ende Jahr sollen junge US-Bürger automatisch fürs Militär registriert werden.
3: US-Präsident Donald Trump will den US-Einsatz für eine sichere Durchfahrt von Schiffen durch die Straße von Hormuz für kurze Zeit aussetzen. Während des Stopps soll geprüft werden, ob ein Abkommen zwischen den USA und dem Iran unterzeichnet werden könne, teilte Trump mit. Die Ankündigung überrascht. Noch gestern hatten sowohl US-Verteidigungsminister Hegseth als auch Außenminister Rubio für den US-Einsatz geworben. Der ChatGPT-Entwickler OpenAI will allein in diesem Jahr rund 50 Milliarden Dollar für Rechenleistung ausgeben. Diesen Betrag nannte ein Manager während eines Gerichtsprozesses. Der Manager nannte die bisher nicht öffentlich bekannte Zahl bei der Befragung durch eine Anwältin. Der Betrag illustriert, wie viel Geld KI-Firmen für Betrieb und Entwicklung ihrer Software ausgeben. OpenAI hat für die nächsten Jahre Investitionen von insgesamt mehr als 1 Billion Dollar in Infrastruktur für künstliche Intelligenz angekündigt.

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1: Diese Themen haben heute Schlagzeilen gemacht. Guten Abend.
2: Velodiebe sollen in Zukunft härter bestraft werden. Der Bundesrat ist einverstanden mit einem entsprechenden Vorstoß der SVP. Konkret geht es um die sogenannte Entwindung zum Gebrauch. Also wenn jemand ein Velo nimmt, um damit von A nach B zu kommen, ohne das Velo behalten zu wollen. In der Schweiz werden jedes Jahr gegen 50.000 Velos gestohlen.
3: Der Iran-Krieg hat nicht nur Auswirkungen auf die Energiepreise in der Schweiz. Auch andere wichtige Rohstoffe werden teurer. Selina Urech.
4: Heizöl, Diesel, Benzin und auch Flüge wegen Kerosin sind teurer geworden. Wegen der Blockade der Meerenge Hormuz ist der Preis für Rohöl weltweit um 90% teurer geworden als noch Anfang Jahr. Neben Öl und Gas sind auch andere Rohstoffe teurer geworden. Edelmetall ist beispielsweise in den ersten 3 Monaten des Jahres um über 30% gestiegen, wie eine Auswertung von der Vereinigung der Bayerischen Wirtschaft zeigt. Das hat einen Einfluss auf die Autoindustrie oder in der Medizintechnik wie bei Krebsbehandlungen. Aber auch seltene Erden sind deutlich teurer geworden. Das merkt man dann wieder bei Batterien, Magnet oder auch Drohnen.
3: Die Schweizer Bergbahnen haben im letzten Winter 2% weniger Gäste als im Vorjahr verzeichnet. Ein gutes Saisonende im April konnte den verhaltenen Start in die Saison jedoch fast vollständig kompensieren. Der Saisonstart bis Mitte Dezember war mit einem Minus von 37% sehr schlecht angelaufen, wie der Branchenverband Seilbahnen Schweiz mitteilt. Starke Schneefälle Ende März sorgten dann aber für ein gutes Finale.
1: Der Schweizer Weltraumexperte, TV-Moderator und Fachbuchautor

0: Autor Bruno Stanek ist im Alter von 82 Jahren verstorben. Dies teilt seine Familie mit. Große Bekanntheit erhielt Stanek, als er 1969 als Fachperson am Schweizer Fernsehen die erste Mondlandung der Apollo 11-Mission moderierte.
1: In mehreren deutschen Bundesländern laufen seit dem frühen Morgen Durchsuchungen bei mutmaßlichen Rechtsextremisten. 36 Personen werde die Bildung oder Mitgliedschaft in den kriminellen Vereinigungen Jung und Stark sowie Deutsche Jugend voran vorgeworfen, sagte eine Sprecherin der Bundesanwaltschaft. Gegen 8 Beschuldigte werde auch wegen gefährlicher Körperverletzung ermittelt.
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